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1: Viele unserer Lieblingsrockbands kommen ja aus Schweden, ne? Amon Amarth, Arch Enemy, At the Gates, Sabaton natürlich. Und bei einer Band dachte ich auch am Anfang, das sind Schweden, aber die haben nur einen Umweg über Schweden genommen, denn 2001 erscheinen ihre ersten Songs bei einer Plattenfirma in Lund in Schweden. Und um die zu promoten, treten sie vor allem in Skandinavien auf. Aber eigentlich kommt diese Band aus Kanada. Danko Jones. '96 gegründet, spielen sie geradlinigen, schnörkellosen Rock, mit dem sie auch schon diverse Male in Wacken gespielt haben. Das erste Mal schon 2006. Der Namensgeber und Sänger Danko Jones liebt es dort zu spielen.
2: Oh, well, it's a great festival. It's kind of a cottage industry unto itself. There's Wacken everything, like Wacken umbrellas, Wacken coasters, Wacken forks and knives and Wacken glasses and stuff. So just, it's a really great festival, like widely attended. So it's just that big a festival and I've had a lot of fun there.
1: Und Danko ist ein Arbeitstier. Er schreibt Bücher, hat in Schweden, da sind wir wieder, ne, eine eigene Radioshow und tritt mit gesprochenen Texten auf. Danko Jones aus Kanada, immer wieder gern gesehen bei uns in Wacken.
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1: Was geht denn hier gerade aber eigentlich?
2: Ja, die spielen ja Fußball wie jedes Jahr auf dem WOA.
1: Und was ist das für ein Fußballspiel?
2: Ich habe keine Ahnung.
1: Achso, ihr guckt nur.
2: Ja, wir gucken nur.
1: Ja, wo kommt ihr her?
2: Ich komme aus Sonsbeck.
3: Duisburg.
2: Nordrhein-Westfalen.
1: Alles klar. Und warum hier? Warum Wacken? Was ist hier so toll?
2: Ja, wir sind jedes Jahr hier, seit ein paar Jahren. Und die Stimmung hier ist super, die Leute sind super, tolles Festival, super organisiert. Macht einfach Spaß, hier zu sein.
1: Ja, aber viel so schönes Wetter, oder?
3: Ja, bisschen warm. Also der Matsch fehlt uns schon.
4: Ja?
3: Ja, ja, auf jeden Fall.
4: Fehlt der Matsch?
3: Ja, der gehört einfach zu Wacken dazu.
4: Oh Mann.
3: Ja.
1: Ja, vorhin war ich schon so ein Matschsucher unterwegs, der wollte eigentlich die Leute aus dem Matsch retten.
3: Sie ist das erste Mal da und wir haben gesagt, sie erlebt gar nicht hier das richtige Wacken, weil zu Wacken gehört der Matsch.
1: Ja, müsste eigentlich auch künstlich angelegt werden, oder?
3: Ja, auf jeden Fall. Mindestens so eine Grube, wo sich jeder mal reinschmeißen kann, oder?
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1: Es könnte vielleicht endlich eine Fortsetzung vom Kultvideospiel Brutal Legend aus dem Jahr 2009 geben. Damals unter anderem mit Jack Black und Ozzy Osbourne. Die Spieleentwickler haben auf jeden Fall Bock, allerdings brauchen sie dafür jede Menge Kohle. So um die 100 Millionen US-Dollar sind nötig. Sie haben auch eine entsprechende Kickstarter-Kampagne gestartet, die richtig gut läuft. Also alle Daumen sind gedrückt.
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1: Was passiert eigentlich nach dem Wacken Open Air? Wie ihr bestimmt alle wisst, findet das Festival auf großen Wiesen statt, die den Rest des Jahres für die Landwirtschaft genutzt werden. Wenn das Festival vorbei ist, geht das Geländereinigungsteam einmal über die gesamte Fläche, um allen Müll, der liegen geblieben ist, aufzuräumen. Wenn die fertig sind, werden die Wiesen nochmal mit zwei großen 6-Meter-Magneten abgefahren, um alle zurückgebliebenen metallischen Gegenstände aufzusammeln. Dadurch wird sichergestellt, dass die Landwirte ihre Flächen im Nachgang wieder problemlos bewirtschaften können.
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1: Das Wacken Open Air ist ja bekanntlich ein Festival für alle. Und deshalb gibt es auch die Wheels of Steel Area, in der Besucher mit Beeinträchtigungen die Möglichkeit haben, das Wacken Open Air ohne Einschränkungen wie jeder andere Gast zu erleben. Hier könnt ihr zum Beispiel barrierefrei duschen, Toiletten benutzen und es gibt auch ein breites Spektrum an Angeboten, wie einen Rollstuhl-Reparaturservice, barrierefreie Shops und so weiter. Alle Infos zur Wheels of Steel Area und zur Inklusion gibt es zum Nachlesen auch nochmal auf wacken.com.
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1: The Darkness haben jetzt ihr neues Best-of-Album Crock of Hits offiziell angekündigt, und zwar für den 27. November. Die Scheibe wird in 4 verschiedenen Ausführungen erscheinen: Single-Vinyl, Double-Vinyl, Single-CD und Triple-CD. Dann unter anderem auch mit Live-Tracks, Radio-Sessions und einer neuen Version ihrer Masters of the Universe-Theme-Songs, den sie mit Queen-Legende Brian May aufgenommen hatten.
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1: Fast 40 Jahre lang haben Fans ihre Band so bei Konzerten angeschrien, bis sie 2019 dann Schluss gemacht haben. Slayer haben sich von der Bühne verabschiedet.
2: Time is precious. So I want to thank you for sharing that time with us. Thank you. I'm gonna miss you guys. But the most important thing is, I want to thank you for being a part of my life. Thank you.
1: Eine unfassbare Bandhistorie mit Höhen und Tiefen und jeder Menge feinstem Thrash-Metal. 1981 durch die Gitarristen Kerry King und Jeff Hanneman gegründet, spielt die Band erst Cover von Idolen wie Judas Priest, Iron Maiden. Der eigene und vor allem auch internationale Durchbruch folgt aber schnell. Spätestens als Rick Rubin 1986 Rain in Blood mit Slayer produziert. Ab da an folgen Jahre erfolgreicher Touren, Millionen verkaufte Platten, Skandale um Satanismus, jede Menge Kunstblut, das bei Raining Blood runter von Konzerthallen tropft und sogar eine Grammy-Nominierung als Best Metal Performance. Zu Recht. Brutale Live-Shows sind das Markenzeichen von Slayer. Leider auch die Hassliebe zu Drummer Dave Lombardo, der verlässt ganze dreimal die Band. Nachdem Gründungsmitglied Jeff Hanneman 2013 im Alter von nur 49 Jahren an Leberversagen stirbt, ist auch Dave endgültig raus aus der Band. Slayer ohne Jeff und Dave? Dem Erfolg tut's keinen Abbruch, es folgt das erfolgreiche Album Repentless und der Abschied 2019. Slayer-Manager Rick sagt, dass es die Band zwar nicht mehr auf der Bühne geben wird, Musik wollen sie aber trotzdem noch machen. Sie wollen halt nicht als alte Opas auf der Bühne zusammenbrechen, sondern lieber aufhören, wenn es am schönsten ist, kann ich verstehen. Und selbst wenn Slayer in weiteren 40 Jahren als Uropas im Studio zusammenbrechen, Slayers Musik wird niemals sterben.
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1: Also wie ihr vielleicht wisst, ist Radio Bob offizieller Partner des Wacken Open Air und im Zuge dessen haben wir die, wie ich finde, ziemlich coole Möglichkeit, auch viele Interviews vor Ort zu führen. Und dabei gibt es natürlich immer wieder einige Highlights. Man trifft da durchaus auch mal seine ganz persönlichen Helden. Laura, was würdest du sagen, war denn für dich so dein Highlight bisher?
2: Also ich muss sagen, ich bin ja prinzipiell eher als Reporterin im Einsatz. Also ich bin mal auf dem Zeltplatz unterwegs, um da mit den Fans zu schnacken oder auch mit verschiedenen Verbänden und Organisationen, die auf dem Wacken am Start sind, also DKMS, Metality und so weiter. Und das finde ich immer ziemlich geil. Also das ist wirklich mein Highlight, wenn man da eine Runde über den Zeltplatz geht. Das ist cool. Jeder hat Bier dabei. Jeder zeigt dir, was er Besonderes auf dem Festival mit dabei hat. Zum Beispiel erinnere ich mich, da waren mal Leute, die hatten einen ausgebauten Feuerwehrwagen dabei. Manche hatten so einen kompletten umzäunten Vorgarten mit Planschbecken und Gartenzwergen. Also das sah richtig aus wie so ein Schrebergarten irgendwie. Und ganz besonders sind natürlich auch immer die Gruppen, die eine Bierzapfanlage dabei haben. Also da gibt es immer ordentlich was zu trinken und ja, ganz nüchtern kommt man von der Runde auch nicht immer zurück. Also diese kleinen persönlichen Interviews, das sind wirklich meine Highlights.
1: Ja, ich hatte da ja durchaus auch mal die Gelegenheit, mit dir zusammen darum zu tingeln und es ist wirklich cool. Und zum Glück ist das ja alles immer nicht ganz so ernst bei uns. Das heißt, da mal ein Bierchen mit unseren Hörern zusammentrinken ist natürlich auch drin. Im Wacken-Alltag ist es bei mir ja tatsächlich so, dass ich eher in unserem Interview-Container sitze und da dann eben die Interviews für YouTube und auch für die Sachen, die dann genau hier im Wackenradio laufen, mache. Und ich finde es super schwer, da ein Highlight zu wählen. Weit vorne ist da für mich aber definitiv Heaven Shall Burn. Gerade die sind so eine Band, die ich schon vor 15 Jahren auf dem Wacken gesehen habe, aber eben damals halt noch von vor der Bühne aus. Und ja, vor 15 Jahren, ich weiß, ist eine Zeit her, ich bin aber gar nicht so alt, ich habe nur echt früh mit Wacken angefangen, möchte ich an der Stelle einmal erwähnen. Aber ja, das ist absolut surreal, dass ich dann auf einmal einfach vor denen sitze und mit dem am Quatschen bin. Für mich war definitiv auch ein Highlight Mr. Hurley und die Pulveraffen. Die waren einfach so unfassbar sympathisch und das sind ja alles Geschwister, was für eine total coole Gesprächsatmosphäre gesorgt hat. Ich war dann natürlich auch ganz brav am Abend vom Interview nochmal vor der Bühne und das fühlt sich schon echt cool an, dann zu wissen, die machen nicht nur geile Musik, sondern die sind auch echt verdammt coole Leute. Und ich kann es kaum erwarten, wie das nächstes Jahr in Wacken wird. Schauen wir mal, wer uns da noch so über den Weg läuft.
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1: Van Halen-Schlagzeuger Alex Van Halen ist jetzt in seinem Geburtsland, den Niederlanden, zum Ritter geschlagen worden. In seiner Heimatstadt Nijmegen hat die Zeremonie stattgefunden. Alex ist jetzt Ridder in the Order van de Nederlandse Leeuw, also Ritter des Ordens vom niederländischen Löwen. Die höchste zivile Ehre des Landes, mit der außergewöhnliche Leistungen in den Wissenschaften, im Sport und der Kunst ausgezeichnet werden.
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1: Tja, es gibt Bands, die einfach fester Bestandteil der Wacken-Geschichte sind. Und dann gibt es Skyline. Die Jungs haben sich diesen Status nicht nur mit ihrer Musik verdient, sondern auch, weil sie das legendäre Wacken Open Air mit aus der Taufe gehoben haben. Ist kein Witz, ohne sie hätte es das größte Heavy-Metal-Festival der Welt so wohl nie gegeben. Die Band wurde bereits in den 80er Jahren gegründet und war auch die erste Band, die jemals auf dem Holy Ground spielte. Und zwar im Jahr 1990 beim allerersten Wacken Open Air.

0: ein kleines Dorf in Schleswig-Holstein. Ein paar Rocker haben Bock auf ein Festival, also machen sie einfach eins. Und wer steht als Headliner auf der Bühne? Skyline. Damals noch vor überschaubaren 800 Fans. Heute wären es mehr Kameraleute als das. Thomas Jensen, einer der Wackengründer, war ja selbst Bassist der Band. Das macht Skyline zu einer Art Hausband des Festivals. Damals mit einer selbstgebauten Bühne und einem geliehenen LKW-Anhänger als Technikplatz. Wie es heute aussieht, wisst ihr ja. Bis heute tritt die Band jedenfalls regelmäßig beim Festival auf und das oft als Eröffnungsband, um die Festivalwoche einzuläuten. Und Mucke machen sie sogar auch bis heute. Ihr aktuelles Album Human Monster klingt, als hätten sie sich noch einmal in den Jungbrunnen geschmissen. Skyline ist also weitaus mehr als ein lebendiges Stück Wackengeschichte und eine Erinnerung daran, wie das legendäre Festival seinen Anfang nahm.
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1: Smoke on the Water, Black Knight, Child in Time, Woman from Tokyo, Highway Star, das sind nur einige der legendären Songs, mit denen sie Musikgeschichte geschrieben haben. Deep Purple. Die Band zählt zu den weltweit kommerziell erfolgreichsten Rockbands und gehört zu den ersten und einflussreichsten Vertretern des Hard Rock. Und sie gelten als Pioniere des Heavy Metal. So eine Band darf natürlich auch beim Wacken Open Air nicht fehlen. Und so schauen wir auf das erste Augustwochenende 2013, das Deep Purple-Bassist Roger Glover in wirklich guter Erinnerung hat.
2: Fantastic. Just the organization and the event and that number of people and the security and the food and everything was just wonderfully organized. I loved it, yeah.
1: Fantastisch, sagt er. Allein die Organisation des Events mit den ganzen Leuten, die Security, das Essen, das war einfach alles ganz toll organisiert und er hat es dort geliebt. Ja, Wacken ist eine besondere Erfahrung natürlich auch für Deep Purple, aber Festivals sind das im ganz Allgemeinen, wie Roger Glover auch feststellen kann, denn den meisten Besuchern geht es mehr um den Anlass als um eine bestimmte Band. Und für uns stellt dies jedes Mal eine willkommene Herausforderung dar und auch die Chance, all jene zu erreichen, die uns bisher noch nicht kannten. So die Worte von Roger, wobei ich kann mir das nicht vorstellen. Ich glaube nicht, dass es Wackengänger oder irgendwelche Musikfans gibt, denen der Name Deep Purple so gar nichts sagt.
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1: KISS-Gitarrist Tommy Thayer hat jetzt in einem Interview ausgeplaudert, dass die Jungs schon einen neuen Song fertig aufgenommen haben. Geschrieben wurde er von Frontmann Paul Stanley und er soll großartig sein. KISS hatten ja schon angedeutet, dass für die geplanten Avatar-Shows der Band auch neue Songs in der Mache sind.
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1: A wie Anfahrt. Und die ist ja immer schon so ein Abenteuer für sich, ne? Alle Tage rund ums Festival hört man in den Verkehrsnachrichten quasi nur noch Stau auf der A7 und A23 Richtung Wacken. Auf dichte Straßen und Wartezeiten im Norden könnt ihr euch auf jeden Fall einstellen. Aber es gibt natürlich auch noch genug andere Möglichkeiten, wie ihr zum Festival kommen könnt. Zum Beispiel mit den offiziellen Wacken-Reisepartnern. Die gibt's eigentlich weltweit und mit den unterschiedlichsten Ansätzen. Manche bieten eine Rundreise mit dem Festival als großes Highlight am Schluss. Und dann ist da noch der Metal Train. Der ist legendär und macht schon die Anfahrt zu der Party schlechthin. Natürlich könnt ihr auf der anderen Seite auch einfach die Öffis zum Wacken nutzen und dabei schon unterwegs die Umwelt schonen. Die wichtigsten Knotenpunkte im Norden sind Hamburg und Itzehoe. Und von beiden Städten könnt ihr euch dann vom Shuttle-Service entspannt zum Eingang kutschieren lassen. Ja, und dann gibt's da auch noch Leute wie Felix Ulrich, der einfach mal nach Wacken gelaufen ist. Und das Ganze sogar noch für den guten Zweck, wie er uns erzählt hat.
2: Ich habe gedacht, ich setze mal ein Zeichen gegen Bequemlichkeit. Es war ja so, dass die DKMS jedes Jahr Registrierungen sucht auf dem Festival. Und ich habe mir gedacht, wenn ich das schaffe, 42 Kilometer von zu Hause nach Wacken zu laufen, mit einem schweren Rucksack, mit meinem Gepäck, dann schaffen das doch die ganzen Metalheads, die vor Ort sind, auch mal zum Stand der DKMS zu gehen und sich 5 Minuten lang registrieren zu lassen.
1: Ja Leute, ihr hört, viele Wege führen zum Ziel. Und das Ziel ist natürlich ganz klar...
3: Wacken!
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1: Foreigner haben eine Unplugged-Europa-Tour angekündigt mit ganzen 4 Akustikkonzerten, allerdings traurigerweise keins davon bei uns in Deutschland. Die Jungs werden im April 2027 in Dublin, London, Paris und Wien Halt machen. Also wer eine Show von ihnen mit einem kleinen Trip verbinden möchte, die Tickets kann man sich dann im offiziellen Vorverkauf sichern. Aber sie sind ja jetzt im Oktober erstmal bei uns in Deutschland und das mit Vollstrom wegen ihrer 50 Jahre Jubiläumstour.
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1: Und jetzt wird's mega fett. Die Band, die Hamburger Jungs, die hinter mir stehen, die kennt ihr alle. Wacken, hier sind für euch 5th Avenue.
2: Wenn man über die ersten Jahre des mittlerweile größten Metal-Festivals der Welt redet, dann kommt man nicht um diese Band herum. 5th Avenue. Sie waren nicht nur eine der ersten Bands, die 1990 bei der ersten Ausgabe in der alten Kiesgrube in Wacken in die Saiten gehauen haben, sondern waren auch in den folgenden Jahren immer eine sichere Bank. 4-mal in Folge waren sie am Start und machten sich damit einen Namen in der deutschen Rockszene. Gegründet haben sie sich nur ein Jahr vor ihrem Auftritt in Wacken und erlangten in ihrer Heimat Hamburg schnell an Beliebtheit. Schon vor ihrem ersten Plattenvertrag haben sie als Vorband für internationale Größen wie Plan B und Saxon gespielt. Lange hielt der Höhenflug aber leider nicht an. Nach 2 Demos und einer Single war Schluss. Anfang 1996 brodelte es bei den Jungs gehörig und sie lösten sich auf. Fast 20 Jahre blieben sie getrennt, dann gaben sie 2012 ihr Comeback bekannt. 2 Jahre später dann neue Musik in Form einer EP, It's Been a Long Way. Dem Holy Ground sind sie während all dem aber immer treu geblieben. Mittlerweile gehören sie fast schon zum Inventar, denn auch 30 Jahre nach ihrem ersten Auftritt beim Wacken Open Air sind sie immer noch regelmäßig am Start.
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1: Hey, I'm Dave Mustaine from Megadeth.
2: Wer nach drei Alben noch Zweifel hatte, ob Dave Mustaine mit Megadeth eine erfolgreiche Emanzipation von seiner einzigen Band Metallica glücken würde, dürfte im Jahre 1990 nach der Erscheinung des Albums Rust in Peace endgültig in kleinlautes Schweigen verfallen sein. Schon mit dem Opener Holy Wars, The Punishment Due bittet das hier erstmals zusammen aufspielende legendäre Line-Up mit Friedman, Ellefson und Mensa zur schwindelerregenden Lehrstunde, ehe das völlig zu Recht Grammy-nominierte Hangar 18
3: Ehe das völlig zu Recht Grammy-nominierte Hangar 18

0: Tieren, an religiösen Konflikten, Verschwörungstheorien, der Weltpolitik oder dem Klimawandel abarbeitet. Man kann den Kopf schließlich nicht nur zum Headbangen nutzen. Megadeth mit Rust in Peace.
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1: Unsere Queen of Metal Doro hat sich den Fleetwood Mac Klassiker Go Your Own Way vorgeknöpft und sich dabei prominent unterstützen lassen von Whitesnake-Gitarrist Joel Hoekstra und Sepultura-Drummer Grayson Nick-Rutman. Das Ganze ist Teil des Tribute-Albums Steel Rumors, The Songs of Fleetwood Mac Reforged in Metal, das am 20. November erscheinen wird.
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1: Entschuldige, du hältst hier Schild auf, was machst du?
2: Ja, hi, ich bin von der Mudwatch. Ich bin extra hier, man sieht es vielleicht so ein bisschen angezogen wie David Hasselhoff in Baywatch.
1: Ja.
2: Und ich wollte eigentlich Leute aus dem Matsch retten, wenn die sich da verirrt haben. Aber ich musste leider feststellen, dieses Jahr ist hier nirgendwo Matsch. Deswegen habe ich extra ein Warnschild dabei, dass hier nirgendwo Matsch ist.
1: Ja, das ist gefährlich, oder?
2: Genau, das ist sehr gefährlich. Weil wenn Leute denken, sie können sich abkühlen, indem sie irgendwie in den Schlamm reinspringen, dann ist das dieses Jahr gar nicht der Fall, weil nirgendwo ist Schlamm.
1: Ja,
2: das ist bretthart, vor allem bin ich fast meinen Job los, weil ich kann niemanden retten.
1: Och Mensch, du Arme. Und jetzt gehst du noch weiter, das ganze Festival
2: ja,
1: über?
2: Ich suche jetzt das ganze Festivalgelände nach Matsch ab. Ich habe schon die meisten Campingplätze durchsucht. Auf Y ist ein bisschen Schlamm. Ich habe aber gehört, im Wackinger Village ist welcher.
1: Okay.
2: Und den gehe ich jetzt suchen.
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1: Ja, viele Bands wollen in Wacken spielen, aber nicht alle dürfen in Wacken spielen. So ist es auch unseren Freunden ergangen von Fury in the Slaughterhouse. Sänger Kai Wingfelder, was war da los, sag mal?
2: Ja, Wacken und Fury. Fury durfte nicht in Wacken spielen. Wir haben gefragt, Holger, weil das ist ja unser Manager, einer von den beiden Chefs von Wacken, und der hat dann gesagt, nö. Aber damals seid ihr immer aufgetreten unter einem anderen Namen in Hannover, als es gerade richtig losging bei euch und ihr euch nicht in so kleine Kneipen trauen konntet. Und zwar unter die beschissenen Sechs. Da könnt ihr spielen auf der Biergarten-Stage, hat er gesagt. Und die Herausforderung haben wir angenommen. Dann waren da vor uns diese Holzbänke mit Menschen in Schwarz, mit dem Kopf schon auf dem Tisch liegend und Maßkugeln noch fest umklammert. Da saßen 50, als wir angefangen haben, nicht in so kleine Kneipen trauen konntet. Und zwar unter die beschissenen Sechs. Da könnt ihr spielen auf der Biergarten-Stage, hat er gesagt. Und die Herausforderung haben wir angenommen. Dann waren da vor uns diese Holzbänke mit Menschen in Schwarz.

0: so genial organisiert ist wie in Wacken. Das macht einfach total Spaß, da zu spielen, weil das ist ein total cooles Publikum, auch wenn man immer denkt, die ganzen Damen und Herren in Schwarz, da herrscht dann bestimmt eine gewalttätige Stimmung und alle sind betrunken. Okay, das stimmt. Aber da gibt's keine Gewalt. Ich glaube, Wacken ist das gewaltloseste Festival, was gibt und was ich kenne. Und die pinkeln auch nicht alle irgendwie gegen Zaun und du kannst da nicht laufen, sondern irgendwie ist es hervorragend organisiert und macht wahnsinnig viel Spaß, da zu spielen. Ich freue mich, wenn ich es nochmal machen darf.
1: Und dann die Hauptbühne. Ich weiß, dass das ein Traum ist. Von den beschissenen Sechs alias Fury in the Slaughterhouse.
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1: Slipknot haben überraschend eine neue Single rausgehauen. Arsenal heißt der Track und ist der erste neue Song von Corey Taylor und seinen Jungs seit 3 Jahren. Außerdem gab's dazu auch ein neues offizielles Bandfoto, auf dem sie nur noch zu 8 zu sehen sind, was darauf schließen lässt, dass sie den rausgeworfenen Sid Wilson nicht ersetzen werden.
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1: Was kann die Gesellschaft von Metalheads lernen? Dieser Frage sind Dr. Lydia Polwin-Plass und Dr. Michael Gläser mit ihrem Buch Wacken – Das perfekte Paralleluniversum nachgegangen. Sie haben mit Fans, Veranstaltern, Einsatzkräften und Musikern rund um das Festival gesprochen, um eine Antwort auf diese Frage zu finden. Und zu welchem Schluss sind die beiden Autoren gekommen?
2: Dass solche entzweienden Dinge wie Religion, Hautfarbe oder Geschlecht, gesellschaftlicher Status, ja, innerhalb der Szene überhaupt keine Bedeutung hat. Vor dem Metal sind wir alle gleich und dann spielt das alles keine Rolle. Allein das wäre ja schon für die Gesellschaft wünschenswert, wenn sie sich da ein bisschen was abschauen würde.
1: Das können wir so nur unterschreiben und hoffen, dass der Plan aufgeht und wir Metalheads die Welt ein kleines Stückchen besser machen können.
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1: Also Dinge, die man auf einem Festival dabei haben sollte, das ist ja immer so eine Philosophie für sich, ne? Also es gibt die ganz pragmatischen, die brauchen einfach fast nichts auf dem Festival. Und dann die, und dazu gehöre ich leider auch, bin ich ehrlich, die auf jede Situation vorbereitet sein wollen und einen ganzen Hausstand mitschleppen. Aber hier wollen wir uns ja auf die Top 3 fokussieren. Deshalb würde ich ganz klassisch sagen, mit dabei solltet ihr auf jeden Fall euer Zelt haben. Im besten Fall so ein halbwegs gutes, dass das auch mal einen Regenschauer oder auch eine Sturmböe aushält. Ich habe in so manchem Festivaljahr schon Zelte durch die Gegend fliegen gesehen und das ist natürlich nicht so schön, ne? Natürlich sollte man auch Schnaps dabei haben und wenn es geht auch eine Zahnbürste. Also Zahnpasta hat schon jemand anders dabei, kann man sich leihen, aber die drei Sachen sind so meine Top 3 Dinge, die man auf dem Festival immer dabei haben sollte.
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1: Das Wacken Open Air startet auf dem Reeperbahn Festival in Hamburg durch. Ja, das Wacken-Team als offizieller Presenting-Partner sorgt dafür, dass das Event die richtige Menge an Staub, Schweiß und lauten Gitarren abbekommt. Los geht's damit am 16. September, wenn im Übel und Gefährlich das erste Mal die Morecore Music Awards vergeben werden. In 9 Kategorien kämpfen 72 Nominierte um die Preise und das Wacken Open Air präsentiert dabei die Auszeichnung für die Best German Band. Das ganz große Highlight folgt dann aber am 17. September, wenn am Bahnhof Pauli das erste offizielle Wacken Open Air Showcase steigt. Ab 19 Uhr heizen euch 4 krasse Acts dann so richtig ein, darunter auch zum Beispiel Grell aus Neumünster mit ihrem Mix aus Crossover, Rapcore und Punk. Alle Infos zum Event und die Tickets gibt's auf wacken.com.
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1: Hier jetzt mal ein paar Short Facts über Bier auf dem Wacken Open Air. Es werden rund 500.000 Liter Bier ausgeschenkt, also nur an den offiziellen Verkaufsständen. Von allen anderen alkoholischen Getränken möchten wir jetzt lieber nicht sprechen, die so auf den Campgrounds und sonst wo konsumiert werden. Es ist völlig unklar, wie viel auf den Campgrounds getrunken wird. Statistisch wurden vor kurzem mal erhoben, dass ca. 5,1 Liter Bier pro Kopf auf dem Wacken Open Air getrunken werden. Damit ist man weit vor anderen Festivals dieser Größe. Unglaublicherweise wurde 2017 die weltweit erste Bierpipeline eingeführt. Ganz wichtig ist dies, um bei gerade den typischen schlechten Witterungsverhältnissen den Boden zu schonen, denn es werden ständig Bierlaster hin und her gefahren. Dank der Pipeline hat das nun ein Ende. Die ist 80 cm tief vergraben und fördert ca. 10.000 Liter Bier pro Stunde. Das entspricht über das ganze Festival ca. 32 Tankwagenladungen. Nur Bier. An manchen Theken auf dem Festival Ground gibt es sogar Zapfanlagen, die eine ganze Palette Bier auf einmal befüllen können. Na dann, in diesem Sinne, Prost!
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1: Schon seit 2022 könnt ihr eure gesamte Anreise und wenn ihr möchtet sogar noch mehr CO2 mit einer Spende bei der Ticketpersonalisierung kompensieren. Zusammen mit Wilderness International hat das Wacken-Team im peruanischen Urwald schon eine Fläche schützen lassen, die der Größe des Wacken-Infields entspricht. Ihr könnt auch spenden und bekommt dafür eine Urkunde mit den genauen Koordinaten eures geschützten Waldstücks. Alle Infos dazu bekommt ihr auf wacken.com.
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0: Es ist die neueste Single aus ihrem aktuellen Album Sanctuary und nochmal ein kleiner Appetithappen für die gerade gestartete Europa-Tour von Amy Lee und Co. Bei uns in Deutschland, natürlich präsentiert von Radio Bob.
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1: Wir haben heute Nachmittag ein Mädel hochgehoben bei Santatio Mortis. Da hieß es von wegen, jemanden auf die Schulter nehmen, und sie konnte ja nicht. Und dann haben wir mit 4, 5 Leuten eben einmal Rollstuhl hochgehoben, und sie kam wieder runter und sagt sie, ich habe so ein Flattern, ich kann nicht mehr. Danke.
2: Ja, sehr emotional, sie hat auch geweint danach und fand das super toll.
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1: Hi, hier ist Tobias Sammet von Avantasia und ihr hört das Wacken-Radio. Ich habe irgendwann den Anruf gekriegt, möchtest du mit Saxon 747 Strangers in the Night in Wacken auf der Bühne spielen? Saxon Headline den Donnerstagabend. Was sagst du dann? Dann sagst du, ja, warum nicht? Mach ich. Biff hat mich angekündigt als den Bon Jovi von Deutschland. Das hat mir auch nicht gerade jetzt irgendwie unheimlich viel Kredibilität bei den Heavy-Metal-Fans eingebracht. Ich weiß nicht, warum Biff das gesagt hat. Ich hatte damals so eine Frisur, die erinnerte so ein bisschen an Bon Jovi für Arme. Und dann waren wir dann Wacken, haben gespielt, war geil. Und am nächsten Tag habe ich Bauchschmerzen bekommen und dann musste ich nach Itzehoe ins Krankenhaus und habe den Blinddarm rausgenommen bekommen. Also, was lernen wir daraus? Saxon ist nicht gut für den Blinddarm, aber es macht nichts. Den Blinddarm brauchst du nicht, zwangsläufig.
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1: An einer neuen Scheibe arbeiten gerade die Nu-Mettler von Korn und sind vielleicht sogar schon damit fertig. Der Techniker von Drummer Ray Lucia hat jetzt nämlich mal ganz nebenbei verraten, dass zumindest Rays Schlagzeugparts im Kasten seien. 2022 war das letzte Studioalbum von Jonathan Davis und seinen Jungs erschienen. Seitdem warten die Fans auf Nachschub.
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1: B wie Backstage. Fast jeder, der eine Band anhimmelt, hat schon einmal davon geträumt, Backstage zu gelangen. Wie es wohl ist, die Stars hautnah zu erleben und den Zauber hinter der Bühne zu erfahren. Aber Backstage ist noch so viel mehr als nur Band und Bier. Vor allem die Leute, die eine Show oder gar ein ganzes Festival auf die Beine stellen, die arbeiten im Hintergrund und bringen die Sache erst richtig zum Laufen. Von Prunk und Prominenz herrscht meistens Fehlanzeige, denn Backstage wird geackert. So wie auch auf dem Wacken Open Air. Es gibt verschiedene Bereiche und nur als Künstler ist man einer der wenigen, die Zugang zu jedem Bereich haben. Im sogenannten Artist Village erhält der Künstler mehrere Garderoben in Containerform, wobei Bands in Größenordnung von Iron Maiden zum Beispiel innerhalb des Areals nochmal einen gesonderten Bereich haben. Neben dem riesigen Catering-Zelt zum Beispiel gibt es auch Massage- und Fitnessangebote, Sitzmöglichkeiten zum Abhängen und Kickertische zum Zeitvertreib. Und ganz wichtig, den wahrscheinlich luxuriösesten Toilettenwagen der Welt. Also wenn man einmal das Privileg hat, als Nicht-Künstler in diesen Bereich zu kommen, ist man sich schnell bewusst, ziemlich krass so ein Rockstar-Leben. Aber vorne auf dem Holy Ground und vor der Wackenbühne findet die eigentliche Party statt. Backstage ist nur Kräutertee und in den 80ern leben wir auch nicht mehr. Also Props an die Jungs und Mädels, die diese Gewalt an Organisation auf dem Wacken-Festival hinter den Kulissen stemmen und am Laufen halten.
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0: Genommen, Schritt für Schritt immer grüner zu werden und damit auch einen Teil zum Umweltschutz beizutragen. Daher wird in den nächsten Jahren auch das Merch-Sortiment schrittweise immer weiter auf nachhaltige Materialien umgestellt. Dazu zählt auch der Wechsel auf Produkte aus Biobaumwolle, wo 2024 schon ein Anteil von 25% erreicht wurde.
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1: Es könnte vielleicht endlich eine Fortsetzung vom Kultvideospiel Brutal Legend aus dem Jahr 2009 geben. Damals unter anderem mit Jack Black und Ozzy Osbourne. Die Spieleentwickler haben auf jeden Fall Bock, allerdings brauchen sie dafür jede Menge Kohle. So um die 100 Millionen US-Dollar sind nötig. Sie haben auch eine entsprechende Kickstarter-Kampagne gestartet, die richtig gut läuft. Also alle Daumen sind gedrückt.
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1: Wie bitte?
2: Wacken!
1: Ja, Mensch, Leute, beschreibt mal, wie habt ihr euch hier angerichtet? Ihr habt euch das Wetter eingestellt, was?
2: Geil! Abkühlung pur!
1: Ihr habt euch echt einen kleinen Pool hier hingebaut.
3: 1500 Liter Weibit.
1: Aber ist das Wasser drin, kein Bier?
3: Gemischt, halb-halb.
1: Und noch was anderes?
3: Ja, ein bisschen Schnaps.
4: Schweißfuß.
5: Oder ein bisschen Sonnen.
4: Schweißfuß, gehört auch rein, ne?
6: Ja. Wasserqualität stimmt.
1: Alles klar, ich wünsche euch viel Spaß und nochmal einmal alle zusammen hier.
7: Wacken!
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1: Hart, schnell und fies. So wollte Heavy Metal Mitte der 80er Jahre klingen. Slayer waren härter, schneller und fieser. Ihren Thrash Metal reicherte einer der Big Four Bands mit Einflüssen aus dem rauen Hardcore Punk an und drosch ihrem Publikum 1986 in nicht einmal einer halben Stunde Spielzeit ein Album um die Ohren, das bildlich gesprochen wohl am ehesten mit einem blutigen Wirbelsturm vergleichbar ist. Rain in Blood zählt bis heute zu den besten und einflussreichsten Thrash Metal Alben, die jemals produziert wurden, und das völlig zu Recht. Attacken wie Angel of Death mit dem markerschütternden Schrei Tom Arias zu Beginn. Klassiker wie Piece by Piece und dem alles überragenden Song Raining Blood. Machen dieses Album zu einem Meilenstein der Metal-Geschichte. Slayer mit Rain in Blood.
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1: The Darkness haben jetzt ihr neues Best-of-Album Crock of Hits offiziell angekündigt, und zwar für den 27. November. Die Scheibe wird in 4 verschiedenen Ausführungen erscheinen: Single-Vinyl, Double-Vinyl, Single-CD und Triple-CD. Dann unter anderem auch mit Live-Tracks, Radio-Sessions und einer neuen Version ihrer Masters of the Universe-Theme-Songs, den sie mit Queen-Legende Brian May aufgenommen hatten.
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1: Anfang der 90er Jahre habe ich im Plattenladen gearbeitet und der Chef hielt mir irgendwann mal eine CD unter die Nase und sagt, das musst du dir anhören. Ice-T hat eine Metal-Platte gemacht. Ice-T, das war damals der erste Gangster-Rapper. Hatte man von gehört, auch von seiner Platte Original Gangster von 1991. Wir haben aber auch gehört von den Rassenunruhen in Amerika, die die Hip-Hop- und Rap-Welt beeinflusste und noch mehr Wut in die Musik brachte. 1992 erscheint dann das Album Body Count. Ice-T hatte sich Unterstützung von schwarzen Metal-Musikern geholt, die er schon bei einem Song auf seinem Gangster-Album eingesetzt hatte. Denn da gab schon einen Song namens

0: Und jetzt wird aus Body Count eine ganze neue Band und ein ganzes Album aus einem Gemisch aus Rap und Metal entsteht. Der letzte Song auf dem Album heißt Cop Killer und wird zum Gesprächsthema Nummer 1 in den USA. Ruft der Song zum Töten von Polizisten auf oder ist das die kreative Antwort auf die offen praktizierte Polizeigewalt gegen schwarze Bürger in dem Land? Ice-T beruft sich auf künstlerische Freiheit und sagt dazu, wenn du glaubst, dass ich ein Polizistenmörder bin, dann glaubst du auch, dass David Bowie ein Astronaut ist und bezieht sich dabei auf Bowies Meisterwerk Space Oddity. Monate später erscheint das Album neu, ohne den Song Cop Killer. Ice-T arbeitet mit Slayer zusammen, mit Motorhead und Henry Rollins, mit Dave Mustaine nimmt er den Song Civil War auf. Von Body Count erscheinen regelmäßig neue Alben. Die Band spielt auf Festivals in Europa und natürlich auch in Wacken.
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1: 1975 in London gegründet, zählt Iron Maiden zu den einflussreichsten Metal-Bands aller Zeiten. Ihre Musik war stilprägend für unzählige nachfolgende Künstler im Heavy-Bereich. Die Band mit dem Maskottchen Eddie verkaufte bis heute über 100 Millionen Tonträger und jeder kennt ihre größten Hits wie The Number of the Beast, Fear of the Dark oder The Trooper. Kaum eine andere Band schaffte es, so beständig und so kommerziell erfolgreich zu sein. Die Fanbase der Legenden reicht einmal rund um den Globus und natürlich durfte Maiden als Act auf dem Wacken Open Air nicht fehlen. Dreimal waren sie bis dato schon mit am Start. Das letzte Mal im Jahr 2016. Ihr Wackenauftritt war damals das Abschlusskonzert der Book of Souls World Tour, wo sie ganze 72 Konzerte vor über 1,5 Millionen Fans in 36 Ländern und 6 Kontinenten rockten. Die Show am Wacken Donnerstag war das Finalkonzert und ging in die Geschichte des Holy Ground ein. Die wie immer rasante und spektakuläre Show brannte sich in die Köpfe der Zuschauer und Fans. Und jeder Wacken-Anhänger ist sich sicherlich einig, Iron Maiden und Wacken, das passt zusammen wie die Faust aufs Auge.
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1: Van Halen-Schlagzeuger Alex Van Halen ist jetzt in seinem Geburtsland, den Niederlanden, zum Ritter geschlagen worden. In seiner Heimatstadt Nijmegen hat die Zeremonie stattgefunden. Alex ist jetzt Ridder in the Order van de Nederlandse Leeuw, also Ritter des Ordens vom Niederländischen Löwen. Die höchste zivile Ehre des Landes, mit der außergewöhnliche Leistungen in den Wissenschaften, im Sport und der Kunst ausgezeichnet werden.
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1: Zusammen mit Krombacher hat das Wacken Open Air die Growling Creatures ins Leben gerufen. Eine Band bestehend aus 7 bedrohten heimischen Tierarten. Auf dem Wacken 2023 hat das Team zusammen mit den Fans den lautesten Growl der Welt erzeugt und damit ordentlich Welle für die Growling Creatures gemacht. Das Ziel der Aktion ist es dann, Spenden für den NABU zum Schutz bedrohter heimischer Tierarten zu sammeln.
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1: Wusstet ihr, dass ihr nach dem Festival eure Schlafsäcke, Zelte und anderes Camping-Equipment an die gemeinnützige Organisation Metality spenden könnt? Die geben die Sachen dann an hilfsbedürftige Leute weiter, die gerade im Winter darauf angewiesen sind. Kaputte Zelte, die nicht mehr gespendet werden können, werden vom Wackenpartner Retent recycelt und in Taschen verwandelt, sodass jedes zurückgelassene Zelt ein zweites Leben bekommt. Deswegen lasst nichts auf dem Acker liegen, räumt hinter euch auf und informiert euch gerne vorher schon drüber, an welchen Stellen ihr Zelte und Schlafsäcke abgeben könnt.
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1: KISS-Gitarrist Tommy Thayer hat jetzt in einem Interview ausgeplaudert, dass die Jungs schon einen neuen Song fertig aufgenommen haben. Geschrieben wurde er von Frontmann Paul Stanley und er soll großartig sein. KISS hatten ja schon angedeutet, dass für die geplanten Avatar-Shows der Band auch neue Songs in der Mache sind.
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1: Hi, hier sind Kai und
2: Thorsten
1: von Wingenfelder und
2: Fury.
1: Irgendwann war Holger Hübner, einer der Wackenmacher, der ja auch unser Manager ist und Freund ist, da haben wir rumgescherzt und meinten, ja, Fury kann ja nicht auf Wacken spielen. Und dann sagte er, aber eure Coverband, die beschissenen Sechs. Und wir so, yes. Und dann angerufen, alle Jungs angemeldet und Schnapsidee und gemacht. Und es war großartig, es war herrlich.
2: Wir hatten ein bisschen Schiss, muss ich sagen. Wir waren sehr nervös, aber nach der Show waren wir sehr beglückt. Es hat echt Spaß gemacht, also war einfach super. Und das ist auch ein gutes Gefühl, wenn du weißt, du gehst da hin und da kennt dich eigentlich keine Sau, was man eigentlich so dachte. Und auf einmal singen die halt alle mit, ja. Und auf einmal sind da nicht 300 Menschen vor der Bühne, sondern irgendwie 9000 oder so. Das war schon irgendwie abgefahren und die haben es echt gefeiert. Und dann singst du Time to Wonder, dann kommt die Pommesgabel hoch und Leute.
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1: B wie Bierpipeline. Wacken und Bier, das gehört doch einfach zusammen, oder? Und damit die Metalheads wirklich niemals auf dem Trockenen sitzen müssen, wurde 2017 eine Bierpipeline eingerichtet. Die knapp einen Kilometer langen unterirdischen Rohre schießen um die 10.000 Liter Bier an extra dafür eingerichtete Schnellzapfanlagen. Das Gute daran ist nicht nur, dass das Bier so natürlich viel, viel schneller in die Becher kommt, sondern gleichzeitig wird auch noch der Boden geschützt. Ja, sonst mussten die vielen Fässer immer mit Treckern auf den Acker gekarrt werden und da war das Fällt dann meistens auch schon kaputt, bevor die ersten Besucher überhaupt erst angekommen sind. Ja Leute, und bevor ihr jetzt auf dumme Ideen kommt, ne? Anzapfen ist unmöglich, die Rohre wurden nämlich extra tief gelegt und es gibt vor Ort Security, die nur nach der Pipeline guckt.
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1: Foreigner haben eine Unplugged-Europa-Tour angekündigt mit ganzen 4 Akustikkonzerten, allerdings traurigerweise keins davon bei uns in Deutschland. Die Jungs werden im April 2027 in Dublin, London, Paris und Wien Halt machen. Also wer eine Show von ihnen mit einem kleinen Trip verbinden möchte, die Tickets kann man sich dann im offiziellen Vorverkauf sichern. Aber sie sind ja jetzt im Oktober erstmal bei uns in Deutschland und das mit Vollstrom wegen ihrer 50 Jahre Jubiläumstour.
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1: Hier spricht niemand anderes als Maschine. Woran ich mich immer wirklich sehr, sehr gerne erinnere, sind die Cruises. Viele von euch waren ja auch mit am Start. Also immer wieder großartige Erlebnisse. Ob das nun meine Late-Night-Shows waren oder sind, an die ich mich gerne erinnere, mit großartigen Gästen. Ob das die Tombolas sind, die wir zusammen auf dem Deck oben erlebt haben am Nachmittag. Oder auch, ob es Karaoke ist um 4 Uhr nachts mit all euch bekloppten Knallköppen, was keine Beleidigung, sondern eher ein Lob ist. Was mich immer wieder wahnsinnig erstaunt, ist dieser vielseitige Querschnitt durch unsere Metal-Gemeinde. Es gibt wirklich alles, aber es gibt selten irgendwie Doofes. Beziehungsweise eine meiner Lieblingsgeschichten ist, als ich während des Karaokes irgendwann zwischen 4 Uhr morgens und Frühstück am Tresen noch ein Bierchen holen wollte für hier Sascha von Endstille, den kennt ihr ja, mit dem mache ich ja immer das Karaoke. Und ja, ich wollte also noch ein Bierchen holen und neben mir steht so ein Riesentyp, so ein 2,15 Meter großer Wikinger, zumindest gefühlt 2,15 Meter, Haare bis zum Arsch und bestellt sich irgendeinen Schnaps, dreht sich zu mir um und sagt so, ey Maschine, trinkst du auch noch einen Wodka mit? Und ich sag, ja klar, trinke ich auf jeden Fall noch einen Wodka mit. Und ich frag ihn dann, was er so im normalen Leben tut. Also so betrunken war er nicht, er konnte auch ganz klar reden und sagt zu mir, dass er Gehirnchirurg ist. Und das klingt recht glaubhaft tatsächlich. Also stoßen wir darauf an, ich bin natürlich sehr erstaunt. Ich nehme dann mein Bier mit für Sascha und mich und gehe weiter moderieren. Wie gesagt, endlich normale Leute, würde ich sagen. Und mein Steuerberater, der übrigens auch immer auf dem Wacken ist, würde das auch sagen. Also bunte Mischung.
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1: Moin zusammen, Laura Schallenberg aus der Wackenradio-Redaktion. Ich bin hier zusammen mit meiner wunderbaren Kollegin
2: Taki Knackstedt. Hi, was geht?
1: Na, und genau, wir sprechen heute mal ein bisschen über unseren Arbeitsalltag in der Wackenradio-Redaktion auf dem Festival selbst, also was wir da zu tun haben. Und eigentlich jeder Tag beginnt mit einer Tour mit dem ganzen Team zusammen mit dem Bus zum Festivalgelände. Nur eine Person, die habe ich da noch nie gesehen in diesem Bus.
2: Nein, das noch ist Taki Knackstedt. Noch nie ist bestimmt nicht richtig, aber selten. Selten schaffe ich es, pünktlich am Bus zu sein. Aber man muss auch irgendwie mal sagen, ne, fürs Team mache ich gründlich Recherche am Abend zuvor und stürze mich nochmal ins Getümmel. Ich denke, das ist okay.
1: Das ist in Ordnung. Ja. Ja, und wenn wir dann da sind, dann machen wir erstmal so eine Besprechung mit dem Team. Was liegt am Tag an? Haben wir Interviews? Wenn ja, mit wem? Oder welche News sind wichtig? Da machen wir auch ein Update, ob sich Konzerte verschieben. Also erstmal so eine Grundlagenrecherche, würde ich sagen.
2: Ja, genau. Also wir bestücken das Wackenradio 24/7, kann man schon sagen, wie du schon gesagt hast, mit den neuesten News. Was liegt an? Was kommt am Tag auf uns zu? Ja, wir wollen natürlich die Stimmung auch ein bisschen anheizen. Die Leute auf dem Campground, die hören natürlich auch teilweise das Wackenradio, weil man bleibt bei uns einfach up to date. Es ist total unterschiedlich auch. Man kann das ja nie sagen, ne? Also hier hast du dann mal eine Pressekonferenz oder wir laufen wirklich auf den Campground und schnacken mit euch, feiern mit euch. Da kommt ein Interview dazwischen. Es ist wirklich sehr viel und sehr, sehr aufregend und wie ich finde, ein tolles Privileg, dort arbeiten zu dürfen. Es macht sehr, sehr viel Spaß mit dem kompletten Team und mit den ganzen Metalheads, ja.
1: Also es gibt so ein paar Stichpunkte, die müssen immer erledigt werden, wie zum Beispiel die Interviews, klar, die Vorbereitung davor. Aber es kann halt auch wirklich sein, dass da jemand reinkommt und sagt, da steht ein Interviewgast, mach jetzt mal ein 10-Minuten-Interview und dann musst du einfach auch flexibel sein.
2: Das ist manchmal schon kritisch, ne? Ein paar sind dann unterwegs, dann brauchst du jede helfende Hand und da sind wir ganz froh drum, dass wir so viel Unterstützung uns gegenseitig auch geben. Ja. Ohne Scheiß, so viel Spaß das auch macht, es ist auch wirklich teilweise echt anstrengend, weil wir sind von morgens bis abends unter Strom. Wir freuen uns natürlich dann abends oder irgendwann zu gegebener Uhrzeit auch irgendwie Feierabend machen zu können, aber wenn dann irgendwas Wichtiges ist, was passiert, müssen wir da sein, klar sein irgendwie auch. Das ist ein Privileg, aber es ist irgendwie auch noch Arbeit. Aber tolle Arbeit.
1: Auf jeden Fall. Also es hat jeder von uns immer sein Aufnahmegerät, alles mit im Hotelzimmer, damit notfalls auch mitten in der Nacht mal eine News eingesprochen werden kann.
2: Total. Ich freue mich schon auf nächstes Mal.
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1: Unsere Queen of Metal Doro hat sich den Fleetwood Mac Klassiker Go Your Own Way vorgeknöpft und sich dabei prominent unterstützen lassen von Whitesnake-Gitarrist Joel Hoekstra und Sepultura-Drummer Grayson Nick-Rutman. Das Ganze ist Teil des Tribute-Albums Steel Rumors, The Songs of Fleetwood Mac Reforged in Metal, das am 20. November erscheinen wird.
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2: Einen wunderschönen guten Abend wünsche ich euch, meine lieben musikinteressierten Freunde vom Radio. Jetzt wird's laut. Also das habt ihr in der Hand, aber an eurer Stelle würde ich's laut machen, denn diese Musik muss man laut hören. Ich spiele gleich die Pretty Maids aus Dänemark. Eine Nummer von ihrem Überalbum Future World aus dem Jahr 87. Es gibt Treat aus Schweden. Es gibt Red, Dangerous but Worth the Risk. Geile Nummer. Ich spiele was von Def Leppard und zwar keine der großen Nummern, sondern eine Nummer, die es eigentlich verdient gehabt hätte, groß zu sein, von einem Album, was damals ein bisschen untergegangen ist. Erstmal aber meine absolute Lieblingsband aller Zeiten. Hier sind Kiss aus dem Jahr 77. 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

Das war Def Leppard aus ihrer saure Gurkenzeit vom Album Euphoria Paper Sun. Ich sag saure Gurkenzeit, weil Def Leppard damals Ende der 90er nicht gerade so auf ihrem Höhepunkt waren. Musikalisch kann man darüber streiten. Ich fand die Platte Euphoria, auf dem dieses Stück stand, jetzt auch nicht komplett durchgehend super, aber es war eine Platte, die eigentlich echt auch ihre Höhepunkte hatte. Nur war die Zeit einfach nicht die richtige für so 80er Jahre Arena Rock. Def Leppard haben ja dann auch nach diesen Riesenerfolgen in den 80ern und Anfang der 90er so ein bisschen Ausflüge in den Grunge unternommen und mal ein bisschen was Erdigeres gemacht und dann diese Platte X, da habe ich mich auch gefragt, was soll das für Def Leppard? Ich als Fan konnte damit gar nichts anfangen, aber Künstler müssen auch manchmal einfach ihren Weg gehen, auch was anderes ausprobieren, um dann vielleicht auch einfach wieder gestärkt zurückzukommen. Mein Name ist Tobias Summit, ihr hört die Tobias Summit Rockshow. Ich rede da aus Erfahrung. Ja, wir haben gerade über die 90er gesprochen, da habe ich mit Edguy damals angefangen und wir haben ein paar richtig geile Power-Metal-Platten gemacht, auch die alten Avantasia-Sachen. Ich musste mich auch dann irgendwann mal so ein bisschen umorientieren. Ich habe mich nie so krass von dem Zeug wegentwickelt, wie Def Leppard das vielleicht gemacht haben von meinen Roots, aber ich musste trotzdem auch mit anderen Sounds dann mal so ein bisschen experimentieren. Und diese Band hier hat das auch gemacht, aber nie so stark. Hier kommt was von den Pretty Maids aus dem Jahr 87. Da standen sie absolut perfekt im Saft. Das tun sie jetzt auch wieder. Hier ist was Altes. 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

Das war ein Treat aus Schweden mit We're All Right Now. Ich vergleiche Treat immer mit Europe, weil sie einmal aus Schweden kamen, zweitens auch einen ähnlichen Sound gemacht haben, bisschen weniger Bubblegum und Kaugummi als Europe in den 80ern und weil sie auch so kleine Mini-Please hatten in den 80ern und irgendwie so ein bisschen aussahen wie Europe, nur nicht ganz so schön. Also schön ist ja auch so eine Geschmackssache, aber das war nicht ganz so auf Bravo poliert, sondern Treat war schon so eine kernige Mini-Plea-Hardrock-Band. Also ein bisschen kantiger als Europe vielleicht. Haben auch nie den großen Durchbruch so geschafft wie Europe. Ich fand Treat immer so ein kleines bisschen spannender. Auch wenn Europe natürlich auch eine geile Band ist. Aber Joey Tempest, seien wir mal ganz ehrlich, der war mir immer zu schön. Das war immer zu viel Bravo und so. Klar, Final Countdown und Carry und Rock the Night und auch die Prisoners in Paradise. Europe, ich habe das geliebt, das Zeug. Und ich habe auch unheimlich viel Respekt vor der Geschichte und dem Lebenswerk von Europe. Aber ich war immer eher so ein Treat-Typ. Weiß nicht, musste man sich da entscheiden? Früher war das so Beatles, Rolling Stones oder AC/DC oder Kiss. Da gab's, musste man sich immer entscheiden. Wir sind ja aus dem Alter eigentlich raus. Ne? Man kann jetzt alles geil finden. Ich finde alles geil. Ich sehe alles durch die rosa-rote Brille, seit ich diese Medikamente nehme und so weiter und so fort. Mein Name ist Tobias Sammet, ihr Tobias Sammet Rockshow. Ich nehme gar keine Medikamente. Aber nehme ich nicht. Höchstens mal vor der professionellen Zahnreinigung mal 14 Ibuprofen. Aber ansonsten, weil ich halt einfach Hypochonder bin. Jetzt gibt's Red, Dangerous but Worth.

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1: Ich habe jetzt hier White Lion. Aus den 80ern. Muss ich gleich was dazu sagen? Ich habe hier neulich aktuelle Sachen von White Lion gesehen. Mike Tramp sieht immer noch tierisch aus. Er singt auch immer noch ganz gut, nur alles eine halbe Oktav tiefer. Also der stimmt nicht. Wir reden gleich drüber. Ich fand das bemerkenswert, aber es funktioniert. Es gibt Survivor. Ich spiele Gravedigger. Ganz andere Baustelle. Mal so richtig auf die 12. 80er Jahre. Teutonen-Metal. Es gibt Saxon, Dogs of War, das kam zur Grunge-Hochphase, ist aber eine geile Platte, war damals auch sehr wichtig, dass noch Bands während dieser unsäglichen Grunge-Zeit die Flagge für handgemachten Heavy-Metal hochgehalten haben. Erstmal gibt es aber Tommy Shaw, Dangerous Game.

Das waren Saxon mit Dogs of War. 1995 kam die Platte raus. Da war Heavy Metal so richtig abgemeldet. Ja, da hat keiner irgendwie, klar, Halloween haben so ein bisschen ihr Ding gemacht, auch Angra, Stratovarius, gab schon so dieser 90er Power Metal, der hat sich damals so im Underground so richtig zusammengetan und da war was am Aufsteigen. Da waren wir auch mit Edgar ja am Start. 1995 haben wir angefangen im Studio Platten aufzunehmen und da war so eine Underground Bewegung so als Antwort, kann ich das zumindest aus meinem Umfeld sagen, auf diesen unsäglichen Grunge, weil ich das nicht aushalten konnte, dass es da Bands gab, die ihre Instrumente nicht vorher gestimmt haben und dieses deprimierende Geheule aufgenommen haben, während ich so auf diesen neoklassischen, strahlenden, heroischen Metal eigentlich stand. Und dieser traditionelle Heavy Metal mit geilen, hymnenhaften Songs, der kam da sehr ins Hintertreffen. Aber Saxon haben die ganze Zeit immer die Flagge hochgehalten. Ja, die hatten in den 80ern auch mal so ein bisschen so eine kommerziellere Phase, wo sie mit Keyboards gearbeitet haben und so ein bisschen Föhnfrisuren hatten. Aber in den 90ern haben Saxon gesagt, ihr könnt uns alle am Arsch lecken, wir sind Saxon. Und ich war so stolz als der kleine Tobi, ich war 17 Jahre alt und hab gesagt, Mensch, Biff, zeig's allen. Da hat mir aus der Seele gesprochen. Dann haben wir Edgar gegründet und dann haben wir letzten Endes ja auch Grunge zum Fall gebracht. Mein Name ist Tobias Sammet, ihr hört die Tobias Sammet Rockshow. Jetzt gibt's White Line. Die sind gerade wieder auf Tour. Da ist nur noch Mike Tramp, glaube ich, dabei. Der sieht auch noch tierisch aus. Der ist wirklich, also wie aus dem Ei gebellt, ein ganz feiner Mike Tramp. Aber ich habe mir das dann angehört und habe gedacht, irgendwie klingt das alles ein bisschen tiefer. Und natürlich, die männliche Stimme senkt sich im Laufe der Jahre etwas ab. Aber die Songs sind nicht 2 Halbtonschritte tiefer oder 3 Halbtonschritte, nein, das ist eine halbe Oktav. Das kannst du kannst manche Songs fast gar nicht mehr erkennen. Du denkst, da singt jetzt gleich Pete Steele von Type O Negative. Das ist so tief zum Teil. Trotzdem, die Songs sind trotzdem irgendwie dann immer noch gut. Aber wir hören jetzt was aus der alten Phase von White Line. Da war alles noch in der Originaltonlage. Hier ist Wait.

Survivor, Is This Love? Aus dem Jahr 1986, ein Jahr später, hat David Coverdale die gleiche Frage gestellt. Die haben sich alle gewundert, ist das Liebe? Survivor, Is This Love? Aus dem Jahr 1986.

Hardrock ging es um Liebe. Ich muss ganz ehrlich sagen, ich finde alles schön. Also ich finde richtig schön Liebe mit Drachen. Das ist so richtig so ein Crossover. Haben wir dann ja mit Avantasia, mit Edguy so ein bisschen eine Mischung aus Power Metal und so 80er Jahre Arenenrock gemacht. Liebe mit Drachen. Wie nennt man das eigentlich? Dragorotik. Ich weiß es nicht. Mein Name ist Tobias Summit, ihr hört die Tobias Summit Rockshow. Jetzt gibt's eine Band. Ach, die waren auch immer da für mich. Also die haben das gar nicht gewusst. Später habe ich es Chris Bolten da mal gesagt, dass ich das sehr schön finde. Wir haben auch zusammen ja Musik gemacht. Er hat ja auf einem Edguy-Album eine Sprachrolle übernommen. Bei einem 18-minütigen Konzeptsong über die Inquisition. Die Band hat mir viel bedeutet. Und ich finde es schön, dass es solche Bands gibt, die sich nicht beirren lassen, nicht nach links gucken, nicht nach rechts gucken. Oder einfach Teutonen-Metal gemacht haben zu einer Zeit, als diese Musik gar nicht so angesagt war. Hier ist ein Grave Digger mit Circle of Witches.

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1: Slipknot haben überraschend eine neue Single rausgehauen. Arsenal heißt der Track und ist der erste neue Song von Corey Taylor und seinen Jungs seit 3 Jahren. Außerdem gab es dazu auch ein neues offizielles Bandfoto, auf dem sie nur noch zu 8 zu sehen sind, was darauf schließen lässt, dass sie den rausgeworfenen Sid Wilson nicht ersetzen werden.
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2: Jetzt gibt's Iron Maiden, Die With Your Boots On. Ach, schöner Western-Titel. Es gibt Dio, Night People. Ich spiele Gotthard, One Life, One Soul. Wunderschöne Ballade, eine wunderschöne Ballade. Gesungen vom leider viel zu früh verstorbenen, unsterblichen eigentlich Steve Lee. Es gibt noch Danger, Danger. Erstmal aber meine eigene Band Avantasia. Ihr habt's mitbekommen, ich hab's ja auch schon ein paar Mal gesagt. Wir machen jetzt erstmal Pause. Und zwar richtig lange Pause, weil ich habe was zu tun. Ich bin auf einer Mission. Ich mache jetzt hier erstmal Avantasia, Edguy Abschiedstour. Ja, und bevor ich zu Avantasia zurückgehe, will ich jetzt erstmal zu Ende bringen, was zu Ende gebracht werden muss. Und zwar mit Pauken und Trompeten. Ich habe Bock drauf. Wir sind alle gut im Saft. Nächstes Jahr große Edguy Abschiedsrunde. Aber jetzt hören wir die Band, die dafür erstmal auf die Seite rücken muss. Avantasia, Ghostlights.

Iron Maiden, Die With Your Boots On vom Album Peace of Mind, 1983 erschienen. War das Peace of Mind? War Die With Your Boots On? Ich habe immer gedacht, Die With Your Boots On. Nee, das war Peace of Mind. Ich verwechsel immer Peace of Mind und Power Slave. Weil das für mich so diese Phase ist, das sind die zentralen Album auf dem super mega größten Heavy Metal Live Album aller Zeiten, Alive After Death von Iron Maiden. Diese Platte liebe ich, die hat mich als Kind geprägt. Ich habe mir das Booklet damals durchgeguckt. Iron Maiden haben immer sehr viel Aufmerksamkeit in die Gestaltung ihrer Schallplatten gesteckt und da wirklich mit vielen Details die Fans wie mich als kleinen Stöpsel sehr glücklich gemacht. Und ich habe das damals verschlungen, dieses Booklet, diese vielen Live-Bilder gesehen. Auf diesem Album haben sie sehr viele Songs gespielt, von sowohl Peace of Mind als auch Power Slave. Und ich habe mir diese Bilder angeguckt und diese riesigen Stadien und diese Bühnenkonstruktion und habe gedacht, ich möchte auch später in meinem Leben, es muss ja nicht so groß sein, die Bühne, aber ich möchte gerne auf die Bühne und möchte das auch machen. Weil ich auch gar keinen Bock hatte, so zu arbeiten und so einen Chef zu haben, der einem sagt, musst du nochmal machen und so. Fleißig kann ich eigentlich, aber ich möchte bitte nicht irgendwie unter irgendeinem Idioten arbeiten. Den einzigen Beruf, wo ich mir damals hätte vorstellen können, unter anderen Menschen zu arbeiten, wäre Erotikdarsteller gewesen. Mein Name ist Tobias Summit, ihr hört die Tobias Summit Rock Show. Hier ist Dio Night People.

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Danger Danger mit dem Song Naughty Naughty. Und die hatten noch mal einen Song, der hieß Bang Bang. Also irgendwie scheint die Band in der Echokammer gewesen zu sein, als sie an die Plattenfirma ihren Bandnamen und ihre Songtitel rausgegeben hat. Und die Plattenfirma hat wahrscheinlich gedacht, das soll so sein. Wahrscheinlich heißt die Band Danger, der Song heißt Naughty und der andere Bang. Mein Name ist Tobias Summit, ihr hört die Tobias Summit Rockshow. Jetzt gibt's Gotthard, eine wunderschöne Ballade vom viel zu früh verstorbenen Übersänger, ich will fast sagen Jahrhundertsänger Steve Lee. Ein schweiz-englischer Kollege, den ich auch kennenlernen durfte. Ein sehr netter Kerl und ein großartiger Sänger, leider viel zu früh bei einem tragischen Motorradunfall ums Leben gekommen. Hier ist eine der schönsten Balladen, die jemals eine Rockband aufgenommen hat. Hier ist One Life, One Soul.

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1: Ich spiele jetzt Whitesnake All or Nothing. Eine Nummer vom Album Slide It In. Beste Whitesnake-Scheibe. Ich weiß, vieles ist Geschmackssache, das nicht. Weil wenn ich sage, das ist die Beste, ist das die Beste. So läuft das hier im Radio. Es gibt noch Warrant, I Saw Red. Cinderella spiele ich. Gypsy Road, Magnum, How Far, Jerusalem. Wunderschöne Nummer mit tierischen Keyboards. Reden wir gleich drüber. Keyboards im Heavy Metal und Hard Rock. Nicht von allen damals gerne gesehen, aber ganz, ganz, ganz wichtig und ich finde großartig. Erstmal geht's zu Skid Row vom Album Slave to the Grind

Whitesnake, All or Nothing. Anfang, Mitte der 80er kam die Platte raus, Slide It In. Für mich die perfekte Whitesnake-Scheibe, weil es so ein bisschen das Bindeglied zwischen den alten Whitesnake, diesen britisch-kauzigen Blues-Whitesnake war, als David Coverdale noch nicht so blond war und noch nicht so amerikanisch war und noch so ein bisschen, es hat krachen lassen. Und aber schon so ein bisschen dahin poliert, wo es dann hingehen würde. Ja, zu diesem großen amerikanischen gebleichte Zähne Stadionrock. Und die Slide It In war so das perfekte Bindeglied. Die hat alles. Sie hat geile Keyboards, aber es klingt unheimlich warm und analog. Ich glaube, wer hat da gespielt? Cozy Powell, glaube ich. Ne? Cozy Powell oder war es Ian Paisley? John Lord hat auf jeden Fall Keyboard gespielt bei manchen Sachen. Es war eine großartige Scheibe. Slide It In. Mein persönliches Lieblingsalbum dieser Band. Und vor allem David Coverdale. Was für eine Gesangsperformance hat er auf dieser Platte abgeliefert. Ich fand, er war vorher und auch nachher nie so expressiv und so geil wie auf diesem Album. Das hat einen Bums, der hat eine Schärfe in der Stimme, der hat einen Stimmumfang. Leck mich am Arsch. Das ist richtig gut. Mein Name ist Tobias Sammet. Ja, die Tobias Sammet Rock Show. Jetzt gibt's Warrant, auch eine schöne Ballade. Habe ich in meiner Jugend ganz oft gehört, in meinem Kinderzimmer, und habe gedacht, Mensch, die Welt ist so unfair zu dem kleinen Tobi. Und dann habe ich solche Balladen gehört, ja, bevor ich dann wieder Wasp gehört habe und gesagt, die ganze Welt kann mich am Arsch lecken. Vorher war ich immer noch ein bisschen traurig, habe ich das hier gehört. I Saw Red.

Cinderella Gypsy Road. Mein Name ist Tobias Sammet, ihr hört die Tobias Sammet Rockshow. Ich erwähne das hier relativ häufig und dann kriegen wir auch manchmal so Zuschriften, so Hörerpost, die sagen dann, Sammet, hör auf immer zu sagen, wer du bist, du möchtest deinen eigenen Namen so hören und du machst so Promo und so. Nee, ich soll das machen tatsächlich, weil es gibt immer wieder Leute, ich erkläre euch das mal ganz kurz, viele Leute schalten ja so freiwillig ein und die wissen das und die sagen auch, jetzt komm, hör mal auf über dich zu reden, red mal über was gut ist, was schön ist. Aber es gibt auch Leute, die sind auf der Autobahn und die fahren einfach mal so irgendwo rum und plötzlich ist irgendwie ihr Sender weg und dann schalten die um auf DABT und plötzlich, zack, haben die Radio Bob drin. Und dann hören die plötzlich Musik und denken sich, sowas läuft doch nochmal gar nicht im Radio, ist ja richtig geil. Das Radio ist ja gar nicht so scheiße, wie wir alle immer gedacht haben. Und dann sagen die, was ist das? Und dann sage ich hier, Radio Bob, Tobi Sammet. Und dann, das schreiben die sich auf und dann zack. Und so gewinnen wir Hörer und Hörer um Hörer. Ja, so wächst so eine Radiostation zu einer internationalen Größe heran. So ist das. Was wollte ich denn jetzt sagen? Ich spiele jetzt Magnum, eine meiner absoluten Lieblingsbands, einen guten Freund Bob Catley, der auch bei Avantasia schon seit 1999 zum Inventar gehört. Ohne diese Band hätte ich viele Songs selbst nicht so schreiben können, weil ich sie wirklich in meiner DNA habe. Ich liebe diese Band auch wegen der großartigen Keyboards. Ja, die Geister scheiden sich im Heavy Metal und Hard Rock. Sagen manche Leute, Keyboards machen alles weich. Nein, für mich ist das Keyboard irgendwie so ein sehr unmittelbares Orchester. Ja, man drückt drauf und hat direkt den Sound von einem Orchester als Synthesizer. Auch wegen der großartigen Keyboards. Ja, die Geister scheiden sich im Heavy Metal und Hard Rock. Sagen manche Leute, Keyboards machen alles weich. Nein, für mich ist das Keyboard irgendwie so ein sehr unmittelbares Orchester.

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1: Das Wacken Open Air startet auf dem Reeperbahn Festival in Hamburg durch. Ja, das Wacken-Team als offizieller Presenting-Partner sorgt dafür, dass das Event die richtige Menge an Staub, Schweiß und lauten Gitarren abbekommt. Los geht's damit am 16. September, wenn im Übel und Gefährlich das erste Mal die Morecore Music Awards vergeben werden. In 9 Kategorien kämpfen 72 Nominierte um die Preise und das Wacken Open Air präsentiert dabei die Auszeichnung für die Best German Band. Das ganz große Highlight folgt dann aber am 17. September, wenn am Bahnhof Pauli das erste offizielle Wacken Open Air Showcase steigt. Ab 19 Uhr heizen euch 4 krasse Acts dann so richtig ein, darunter auch zum Beispiel Grell aus Neumünster mit ihrem Mix aus Crossover, Rapcore und Punk. Alle Infos zum Event und die Tickets gibt's auf wacken.com.
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2: Jetzt gibt's Virgin Steel, Noble Savage. Ich spiele Vandenberg All the Way. Queensryche gibt's Best I Can. Ich spiele Warrior, We Are One. Und wir fangen dann mit Kansas, eine Nummer aus den 80ern. Da war Kansas nicht so auf dem Prog-Rock-Trip. Und Kansas-Puristen haben damals auch gesagt, das klingt überhaupt nicht wie Kansas. Ich muss sagen, jetzt so 40 Jahre später sage ich, das ist mir scheißegal, das ist eine geile Nummer. Hier sind Kansas mit

war True Metal. True Metal aus dem Jahr 85, 41 Jahre alt, aus den USA. Ein Sänger, der schon bei Avantasia dabei war und damals wirklich stimmlich alles weggeblasen hat. Der hatte eine Power wie so ein Tier. Es war David DeFay mit Virgin Steel, Noble Savage. Diese Nummer hat mich so extrem beeinflusst und alleine der Albumtitel Noble Savage hat mich dann irgendwann beeinflusst. Mein erstes professionell aufgenommenes Album, also professionell, da streiten sich heute noch die Geister mit Edguy damals, Savage Poetry. Ich glaube, da war ich extrem von Virgin Steel beeinflusst. Und dieses Savage, wilde Poesie, das war für mich der Inbegriff. Es sollte romantisch sein, es sollte poetisch sein, es sollte Kunst sein, ein bisschen klassisch beeinflusst, aber eben auch wild. Und so habe ich das erste Edguy-Album dann getauft, Savage Poetry. Und ein Schulkollege von mir hat die Platte gekauft damals, der Thomas, und er hat gesagt, das ist ja überhaupt kein Lied drauf, was Savage Poetry heißt. Auf dem Edguy-Album Savage Poetry. Da hatte er recht. Aber es muss ja auch nicht so sein. Ne? Es muss ja auch jetzt nicht irgendwie im Märchenbuch irgendwie, klar, Hänsel und Gretel heißt Hänsel und Gretel und die spielen auch da mit und im Rotkäppchen ist das Rotkäppchen dabei. Ne? Aber in Platoon ist ja auch nicht jetzt hier Norbert Platoon dabei. Weiß nicht, ob der Vergleich nicht vielleicht hinkt, aber scheißegal. Hier ist erstmal Vandenberg, All the Way.

Queensryche, Best I Can. Ein Sänger, der auch Generationen geprägt hat. Mich auch. Also ich würde mich jetzt nicht als Generation bezeichnen, aber ich kenne ganz viele Gesangskollegen, die auch von Jeff Tate wahnsinnig geprägt wurden. Also auch wirklich Leute, die auch selbst Musikgeschichte geschrieben haben. Michael Kiske zum Beispiel, ein guter, sehr geschätzter Freund, einer der besten Heavy-Metal-Sänger, die es jemals auf diesem Planeten geben wird. Und er war ein Riesenfan und ist ein Riesenfan von Jeff Tate. Und Jeff Tate hat damals mit den Sachen, die er bei Queensryche gemacht hat, in den 80ern auch vor allem, wirklich Generationen beeinflusst, weil er so diese Theatralik von Bruce Dickinson und diese Schärfe und diesen Stimmumfang von Rob Halford und vielleicht sogar Ian Gillan genommen hat und ihn auf ein technisches Niveau gehoben hat, das bis dahin niemals da war. Es gab noch andere Sänger, die auch so ähnlich gesungen haben, hier von Crimson Glory, Midnight, und es gab viele von diesen Quietschern in den 80ern. Aber die Intonation, John Arch, auch von Fate's Warning und so weiter, die Intonation und die Technik von Jeff Tate war einfach in einer komplett anderen Liga. Das war einfach Weltklasse. Er hat gesungen wie eine Maschine und macht das heute im Übrigen auch noch sehr gut. Ist ja auch ein Freund und Avantasia-Familienmitglied, Jeff Tate, großartiger Typ. Jetzt gibt's einen anderen Freund von mir, der auch bei Edguy und Avantasia schon mitgesungen hat. Er hat damals die kompletten Backing-Vocals für das Edguy-Album Mandrake gesungen und bei Avantasia auf den ersten beiden Platten auch mitgesungen. Auch ein Freund, geiler Typ, Rob Rock. Hier sind Warrior mit We Are.

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1: Auf geht's, Endspurt. Es gibt noch King Cobra, es gibt Ozzy Osbourne, wir spielen noch Wasp. Was heißt wir? Ich spiele das. Also, die Jungs haben selbst die Musik im Studio eingespielt und ich drücke jetzt hier gleich auf Abfahrt, auf den Knopf hier. Push the button. Na, schieb die Regler sozusagen hoch, sagt man hier. An den Reglern, Tobi Summit, sagen die immer bei Radio Bob. Erstmal gibt's Vengeance, Cry of the Sirens.

Das waren die Revolution Saints mit Back on My Trail. Revolution Saints ist eine All-Star-Band aus Amerika, angeführt von Alessandro Del Vecchio aus Italien. Ein sehr talentierter Produzent und Keyboarder, der ungefähr 480 Alben geschrieben hat für ein italienisches Label namens Frontiers Records. Und Frontiers Records, der Chef von Frontiers Records, ist ein großer AOR-Fan. Der bucht sich dann immer, der sieht die Musikszene wie so eine Modelleisenbahn. Der bucht sich dann immer große Stars aus dem klassischen 80er-Jahre-Arenenrock aus Amerika und nimmt dann Leute von Journey und von Giant und von bei Revolution Saints spielt er nicht auch Doug Eldridge mit, der auch bei Whitesnake und Dio gespielt hat. Und der sucht die sich dann in immer wieder neuen Konstellationen zusammen, lässt die Platte von Alessandro Del Vecchio schreiben. Alessandro schreibt 400 Songs im Jahr, die klingen dann manchmal auch ein bisschen ähnlich, aber der hat so dieses Gen für diese Art von Musik und so kommen ganz viele Platten raus, die jeweils 2000 Einheiten verkaufen, aber trotzdem ganz geile Songs haben. Revolution Saints ist eine dieser Bands davon. So, jetzt gibt's King Cobra. I

Das war Ozzy Osbourne mit Bark at the Moon und das war die Tobias Summit Rockshow. Meine sehr verehrten Damen und Herren, es hat mir wieder Spaß gemacht. Wir hören uns nächsten Mittwochabend von 21 Uhr bis 0 Uhr. Das wird schön und da hören wir wieder gute Musik, trinken ein Glas Bier und freuen uns über die Welt, wollte ich jetzt fast schon sagen. Aber man kann sich über die Welt freuen. Kann man wirklich. Ich meine, guck doch mal morgens, es wird immer noch hell. Es ist ja auch nicht selbstverständlich, wenn man so überlegt, wer wo an der Macht ist. Aber also es wird immer noch hell und die Vögelchen sitzen da und sagen, Mensch, Tobi, mach uns doch ein paar Körner ins Vogelhaus. Und ich schaue dann raus und dann gucken die mich an und dann ist auch Liebe im Spiel, ganz platonisch und so. Es ist doch alles, könnte alles viel schlimmer sein. Es ist doch alles gar nicht so, wir sollten doch alle gar nicht so meckern. So eigentlich alles ganz, ganz geil. Ja? Gibt ja auch schöne Sachen. Es ist bald wieder Weihnachten. Es gibt schon wieder die Lebkuchen und so im Supermarkt. Und Weihnachten ist auch immer schön. Und da spielen wir mit Lego und ist doch alles schön. Was soll der Scheiß? Jetzt gibt's Wasp, Love Machine. Gute Nacht.

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1: Das Musikvideo von Evanescence zu ihrem Song Tell Me When You've Had Enough ist nun fertig.

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1: An einer neuen Scheibe arbeiten gerade die Nu-Mettler von Korn und sind vielleicht sogar schon damit fertig. Der Techniker von Drummer Ray Lucia hat jetzt nämlich mal ganz nebenbei verraten, dass zumindest Rays Schlagzeugparts im Kasten seien. 2022 war das letzte Studioalbum von Jonathan Davis und seinen Jungs erschienen. Seitdem warten die Fans auf Nachschub.
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1: Es könnte vielleicht endlich eine Fortsetzung vom Kultvideospiel Brutal Legend aus dem Jahr 2009 geben. Damals unter anderem mit Jack Black und Ozzy Osbourne. Die Spieleentwickler haben auf jeden Fall Bock, allerdings brauchen sie dafür jede Menge Kohle. So um die 100 Millionen US-Dollar sind nötig. Sie haben auch eine entsprechende Kickstarter-Kampagne gestartet, die richtig gut läuft. Also alle Daumen sind gedrückt.
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1: The Darkness haben jetzt ihr neues Best-of-Album Crock of Hits offiziell angekündigt, und zwar für den 27. November. Die Scheibe wird in 4 verschiedenen Ausführungen erscheinen: Single-Vinyl, Double-Vinyl, Single-CD und Triple-CD. Dann unter anderem auch mit Live-Tracks, Radio-Sessions und einer neuen Version ihrer Masters of the Universe-Theme-Songs, den sie mit Queen-Legende Brian May aufgenommen hatten.
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1: Frauen im Metal. Eine der Vorreiterinnen des Genres ist Doro Pesch. Nicht umsonst nennen wir sie die Queen of Metal. Und die freut sich ganz besonders über die Entwicklung der letzten Jahre hin zu mehr weiblichen Stimmen. Denn als sie angefangen hat, war das noch anders.
2: Ja, da waren nur eine Handvoll Frauen. Und jetzt ist es natürlich viel schöner, weil viel mehr Frauen ja machen oder spielen, in Bands singen. Also es gibt ganz, ganz tolle Frauen. Also im Moment, ich bin da total, ich liebe viele, die eine wahnsinnige Persönlichkeit haben, wahnsinnige Stimmen. Damals, das war, ja, so konnte man sich an einer Hand abzählen, man vielleicht 5, 6, 7 Mädels. Und es war dann ziemlich einsam. Also jetzt ist es toll. Und wir sind eigentlich auch alle sehr verbunden.
1: Ja, und auch wenn sie damals in den 80ern und Anfang der 90er als Frau in der Metal-Branche eher die Ausnahme war, hat sie sich von ihren Kollegen und Mitstreitern nie schlecht behandelt gefühlt.
2: Ich bin so dankbar, die waren alle so unterstützend, so supportive. Also habe ja mit allen großen Leuten irgendwie zusammen getourt oder auf Festivals oder auch zusammengearbeitet, zum Beispiel mit dem Gene Simmons von Kiss. Und ich muss sagen, gerade von den Männern bin ich immer total unterstützt worden. Auch von Lemmy, zum Beispiel von Motorhead. Wir haben viele Sachen zusammen gemacht im Studio, waren zusammen auf Tour, auf Festivals. Und oder Judas Priest oder Ronnie James Dio, Saxon, also die ganzen Größen, ja, die haben mich auch eigentlich immer sehr respektiert, mir immer total geholfen. Also da muss ich sagen, ich hatte nie was Negatives erlebt. Und um noch ein Geheimnis zu verraten, was natürlich bestimmt viele Fans wissen, aber eigentlich, ey, die ganz hartgesottenen Rocker, Rockbands, Metal People, diese haben eigentlich ein ganz, ganz weiches Herz. Also ich auch.
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1: Van Halen-Schlagzeuger Alex Van Halen ist jetzt in seinem Geburtsland, den Niederlanden, zum Ritter geschlagen worden. In seiner Heimatstadt Nijmegen hat die Zeremonie stattgefunden. Alex ist jetzt Ridder in the Order van de Nederlandse Leeuw, also Ritter des Ordens vom Niederländischen Löwen. Die höchste zivile Ehre des Landes, mit der außergewöhnliche Leistungen in den Wissenschaften, im Sport und der Kunst ausgezeichnet werden.
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1: Vincent Damon Ferner, geboren 1948 in Detroit. 1948, da denkt man vermutlich eher an die eigenen Großeltern als an Rockstars. Aber anstatt im Alter sein Bingo zu spielen, legt dieser Herr seit den 60ern die spektakulärsten Live-Shows hin, die es jemals gegeben hat. Ihr fragt euch jetzt vielleicht, Vincent wer, wenn er so tolle Shows macht, warum habe ich da noch nie etwas von ihm gehört? Gut, vielleicht sollte man an dieser Stelle auch mal seinen aktuellen Namen erwähnen. Es geht natürlich um den Schockrocker Alice Cooper. Musikalisch ging es schon früh los. Seine erste Band The Earwigs gründet er mit gerade mal 16 Jahren, damals natürlich noch unter seinem bürgerlichen Namen. Die Band wechselt in den nächsten Jahren mehrmals sowohl ihre musikalische Ausrichtung als auch ihren Namen, bis sie schließlich 1968 als Alice Cooper auftreten. Mit ihren ersten Alben feiert die Band schnell Erfolge und beginnt schon zu dieser Zeit, die epischen Bühnenshows zu entwickeln. Make-up und Kostüme sind da erst der Anfang. Wer auf ein Alice Cooper-Konzert geht, bekommt eine waschechte Horrorshow geboten, inklusive Folterwerkzeuge und inszenierten Hinrichtungen von Cooper durch beispielsweise Hängen oder die Guillotine. Ab 1974 ist der Schocker dann solo unterwegs und ändert übrigens auch seinen bürgerlichen Namen offiziell in Alice Cooper. So tritt er dann auch 2010 das erste Mal bei uns in Wacken auf und beschert uns seitdem immer wieder die schönsten, fürchterlichen Shows auf dem Holy Ground. Wenn er sich übrigens mal gerade nicht geschminkt auf der Bühne scheinentaupen lässt, trifft man ihn meistens auf irgendeinem Golfplatz, wo er seiner großen Leidenschaft neben der Musik nachgeht. Oder auch drüben bei Radio Bob, wo er fast jeden Abend seine eigene Show moderiert.
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1: Wir freuen uns schon auf seinen nächsten Besuch und sagen bis dahin,
3: wir sind unwürdig!
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1: Wacken ist ja bekanntlich nicht nur das größte Heavy-Metal-Festival Deutschlands, sondern sogar der ganzen Welt. Kein Wunder also, dass immer am 1. August-Wochenende viele, viele tausend Leute aus der ganzen Welt in das kleine Dorf nach Schleswig-Holstein pilgern, um da eine Woche lang den Metal zu huldigen. Ich habe mal mit ein paar internationalen Fans gesprochen und gefragt, warum sie eigentlich so viel auf sich nehmen, um dabei zu sein. Julie und Chris aus Schottland waren 2022 zum allerersten Mal auf dem Wacken und wollen das definitiv wiederholen, weil das WOA für sie einfach das Zuhause vom Metal ist.
2: Why do you come here to Germany to be here on this festival?
3: It's the home of metal. I mean, it's like the biggest metal festival. You've got to come and experience it. So this is our first time. It's amazing.
1: Catherine aus England und ihre Freunde haben für die Anreise einfach mal knapp einen ganzen Tag gebraucht, weil ihre Flüge gestrichen wurden. Sie sagt, egal, das ist es komplett wert. Sie kommen nämlich jedes Jahr und waren insgesamt schon 9-mal auf dem Holy Ground.
3: Well, it actually took us about 24 hours because our flight was cancelled and we had to buy a new one, but we couldn't miss the festival. So we were late, but we're here now.
2: I guess it's not the first time.
3: No, this is, I think, the 10 years ago was our first, 2012. So this is like our 9th or something like that. So yeah, we come every year. It's the best festival in the world. Really is.
1: Ja Leute, ihr hört selbst, ne? Egal wie weit der Weg ist, die Anreise lohnt sich einfach von überall. So ein Festival wie das Wacken Open Air gibt's kein zweites Mal.
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1: KISS-Gitarrist Tommy Thayer hat jetzt in einem Interview ausgeplaudert, dass die Jungs schon einen neuen Song fertig aufgenommen haben. Geschrieben wurde er von Frontmann Paul Stanley und er soll großartig sein. KISS hatten ja schon angedeutet, dass für die geplanten Avatar-Shows der Band auch neue Songs in der Mache sind.
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